Es ist das Heil uns kommen, Herr, e schaffe in mir Gott. Os dois motetos opus 29 de Johannes Brahms, que escutamos na leitura do Coro de Câmara Tapiola, com a direção de Juha Kuivanen.